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0: So, ich weiß nicht, ob ihr mich hören könnt. In jedem Fall einen wunderschönen guten Morgen, falls ihr mich hören könnt. Happy Birthday to Sunshine Live. Und das sind keine guten Voraussetzungen, denn wir haben in Mannheim eigentlich kein Netz. Das Einzige, was in Mannheim funktioniert heute Morgen, das ist tatsächlich das Musiktaxi. Das heißt, theoretisch mit der Hilfe von den Kollegen in Berlin müsste ich jetzt zu hören sein. Und ja, einen wunderschönen guten Morgen. Hier sind die Sunshine Live Classics. Eigentlich wollten wir um 9 anfangen, ging aber nicht, weil das Internet komplett ausgefallen ist hier in Mannheim. Hat vielleicht auch ein bisschen was mit dem Unwetter zu tun, obwohl es hier eigentlich gar nicht so schlimm war. Naja, wir schauen mal. Technik ist am Arbeiten und wenn ihr mich hören könnt, dann wäre das schon mal soweit gut und könnten wir eigentlich zumindest mal loslegen hier mit den Sunshine Life Classics. Das wäre ja schon mal was an unserem Geburtstag. Ne? Sunshine Life wird 29 Jahre alt.
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1: Tja, irgendwie habe ich mir ja den 29. Geburtstag von Such a Life auch ein bisschen anders vorgestellt. Einen wunderschönen guten Morgen nochmal. Wenn ihr euch wundert, dass es irgendwie alles viel später angefangen hat und dass es sich ein bisschen anders anhört als sonst hier in den Classics und dass auch bei Twitch nichts kommt, das liegt daran, wir haben überhaupt gar kein Internet in Mannheim. Das Einzige, was wir haben, ist unsere Audioleitung nach Berlin. Die funktioniert glücklicherweise. Das heißt, ich sende jetzt quasi wie früher einfach mal so ein Signal raus und die Kollegen in Berlin greifen das ab und schicken das dann on air. Hat für euch den Vorteil, dass ihr heute Morgen, heute Vormittag erstmal auch sowas wie Werbung nicht hören dürft, weil aus dem Sendesystem eben, ich kann das Sendesystem nicht steuern von hier aus. Das heißt, ich sende einfach mal so drauf los. Und ich habe Feedback bekommen auf meine private WhatsApp-Nummer von ein paar von euch. Vielen Dank dafür. Also ich bin zu hören. Ja, Sunshine Life feiert Geburtstag eigentlich korrekterweise erst heute Nachmittag um 15 Uhr. 29 Jahre Sunshine Life, was für eine unglaublich lange Zeit. Und wie früher ohne Internet. Genau, wie früher ohne Internet senden wir heute. Vielleicht ist das ja der Grund. Naja, über Radio bin ich zu hören, über DRB Plus. Die App funktioniert auch, also der Ausstrahlungsweg ist alles in Ordnung. Ich kann halt nur hier nichts machen in Mannheim. Wer daran arbeitet, wird dann den Hausmeister anrufen. Wir müssen irgendwie in den Serverraum unten rein. Und dann gucken wir, vielleicht kriegen wir das auch noch gefixt. Der Stefan ist eigentlich ein sehr, sehr guter. Und wenn er nicht mit gebrochenem Bein im Krankenhaus liegt, dann wird er mit Sicherheit kommen. Und dann schauen wir mal, ob wir das auch noch fixen können. Ja, heute Nacht um 2.25 Uhr ist das irgendwie ausgefallen, das Internet. Seitdem kriegt das den Popos nicht mehr hoch. Das liegt wahrscheinlich daran, dass sich da irgendein Teil resettet hat. Und wir das einfach neu starten müssen. So, ihr hört den Sound of Nature und ihr hört die Sunshine Life Classics und ich rufe mal den Hausmeister an. Ach ja, WhatsApp geht natürlich auch nicht im Studio, ne? Braucht er gar nicht versuchen, im Augenblick zumindest, kommt nichts an. Da sind wahrscheinlich 100 Geburtstagsglückwünsche schon für Sunshine Life. Naja, dürfen die Berliner dann lesen am Montag. Okidoki.
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0: So, keine drei Stunden später haben wir es dann doch noch geschafft. Also, Internet läuft wieder in Mannheim. Das heißt, jetzt kann es losgehen mit den Sunshine Life Classics. Happy Birthday to us. Es tut mir leid, dass wir wieder zurückschalten mussten, aber es war doch keine so gute Idee. Und einfach nur mit Audio zu senden über die Leitung und alles andere außen vor zu lassen. Das ging früher mal ganz gut, aber heutzutage ist es keine Option mehr. Egal, Internet ist wieder da. Dankeschön ans Internet, dass es wieder da ist. Und ich würde sagen, jetzt gehen wir nochmal eine richtig schöne, lang entspannte Stunde Sunshine Life Classics. Auf geht's am Geburtstag von Sunshine Life. 29 Jahre, unfassbar.
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0: So, Twitch mache ich auch gleich an. Mal gespannt, wie viele sich da noch reintrauen heute.

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1: So, nachdem wir jetzt wieder auf der Höhe sind, auch auf Twitch online sind, twitch.tv/sunshinelife-radio. Schön, mal wieder online zu sein. Das vor allem am 29. Geburtstag von sunshinelife. Jetzt müssen wir trotzdem noch ein bisschen Werbung nachholen. Und das machen wir jetzt sofort. Bei Twitch natürlich nicht, aber bei allen anderen. Wir hören uns gleich wieder.
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1: Die Sunshine Life Classics. Der 29. Geburtstag von Sunshine Life mit Hindernissen. Es tut mir leid, jetzt sind natürlich alle WhatsApps reingekommen, logischerweise, weil wir jetzt wieder Internet haben. Ich kann unmöglich die 200 Wünsche, Geburtstagswünsche, die hier reingekommen sind, vorlesen. Vielen, vielen Dank für alles. Einer stellvertretend hier. Hallo Erik, wir sind jetzt auf dem Weg nach Dresden zur Nostalgia. Dankeschön, dass wir die Tickets in Back to the 90s gewonnen haben. Lasst krachen und ein schönes Wochenende und alles Gute zum 29. wünschen Sven und Anne und die zwei Försters. Euch viel Spaß auf der Nostalgia heute Abend, das wird richtig fett werden. Insgesamt gibt es sowieso ganz viele fette Partys. An diesem längsten Tag des Jahres ist es schon wieder soweit. Midsummer Day. Dazu gibt es dann auch ein Special ab 13 Uhr, der Red Bull Midsummer Day, auch hier bei Sunshine Life, die längste Nacht des Jahres. Also nutzt sie! Nein, die kürzeste Nacht des Jahres natürlich, der längste Tag des Jahres, so ist richtig. So, wir hatten noch keinen Rave heute, glaube ich, ne? Deswegen machen wir jetzt gleich mal eine schöne, kleine Rave-Runde hier in den etwas verkürzten Sunshine Life Classics heute. Vorher noch ein kleiner Happen-Werbung. Bei Twitch hört ihr diesen wunderbaren Mix natürlich weiter. Bis gleich.
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1: Die Sunshine Life Classics am Geburtstagstag und dem Midsommertag hier bei Sunshine Life. Hallo liebe Sunshine Life Team, hier ist noch ein Gratulant. Alles Liebe zum 29. Bestehen des besten Radiosenders. Das Schöne ist ja, ich habe ja auch gleichzeitig immer Betriebsjubiläum. Ne? Also ich habe jetzt heute 29-jähriges Betriebsjubiläum und ich bin der Einzige. Na, nicht der ganz Einzige, zumindest der Einzige. Und ja, es gibt noch einen, der auch schon so lange dabei ist, wirklich. Ja. Unfassbar. 29 Jahre Sunshine Life. Was haben wir alles, ich sag mal, erlebt in dieser Zeit? Wir können auch sagen, durchgemacht, mitgemacht, aber hauptsächlich erlebt in der Zeit. Das war schon richtig, richtig krass. Mal gespannt, wie lange ich noch dabei sein darf. Ich bin euer treuer täglicher, ob bei der Arbeit oder Privathörer. Für mich gibt es nur noch diesen Sender und das seit vielen Jahren schon. Das ist sehr löblich, hat der Robert geschrieben. Bleibt wie ihr seid und feiert schön. Machen wir Happy Birthday. Macht genauso weiter so. Wir sehen uns auf der Rave the Planet. Freuen uns riesig, auf eurem Flow zu sein. Jan und Marisa, ich freue mich auch dann, euch zu sehen. Und der Shirty ist auch am Start. Ich habe Grüße von der A31 im Nissan. Leider zurück von Norderney nach Mülheim. Grüße von Daniela und Detlef an dich und die Krabbelgruppe. Dankeschön dafür. Und zur Feier des Tages hat dann auch das Müffelstück heute mal geschrieben. Hallo liebster Bassverarbeiter. Viele Grüße aus der Eifel und ganz liebe Grüße an meine Eltern, den rasenden Bäcker und das Futzmienchen. Hab euch ganz toll lieb. Liebe Grüße, das Müffelstück. Ist das nicht schön? So leid mir das tut, wir werden heute auch nicht länger machen können, denn heute wird nämlich noch der Red Bull Midsommar gefeiert. Die Red Bull Midsommar Party ist eine Party, die in Los Angeles, New York, Tokio, London, Mumbai und Wien stattfindet und auch erstmals der Red Bull Midsommar in Berlin. Und zwar auch den Kalle Rooftop in Neukölln. Da werden auch die Kollegen aus Berlin, die werden da heute auch kräftig mitfeiern. Den 29. von Sunshine beim Red Bull Midsommar. Findet traditionell am Midsommar Day natürlich statt, also an diesem längsten Tag des Jahres. Und da gibt es, wie gesagt, ein illustres Line-Up. Seinfeld, X-Club, Two-Faced, Swimming, Paul, Mona Jim und Joplin und jede Menge weitere. Und das Schöne ist, ihr könnt den Sound dann auch hören ab 13 Uhr hier. Das große Red Bull Midsommar Special ab 13 Uhr bis um 21 Uhr hier auf Sunshine Life. Deswegen können wir heute auch nicht länger machen. Es ist, wie es ist. Aber gleich gibt es noch einen schönen kleinen Endspurt für euch. Kleine Werbung vorab auf Twitch TV, das Sunshine Life Radio. Da hört ihr die aber gar nicht. Da fällt das gar nicht auf. Und danach, wie gesagt, dann Endspurt. Und es wird gleich ein wenig kalt und ein wenig klar.
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1: Die Sunshine Life Classics. Ja, kurze, aber intensive Ausgabe heute. Dankeschön für die vielen, vielen Glückwünsche. Das waren sie, die Classics. Ich wünsche euch noch einen schönen Samstag. Feiert schön hier und er geht's jetzt weiter mit dem Midsummer Special vom Red Bull, von der Red Bull Midsummer Party aus Berlin. Da wünsche ich euch ganz viel Spaß. Das waren die Sunshine Life Classics. Ich bin Erik. Wir sehen und hören uns wieder am kommenden Dienstag zu Back to the 90s und zur Community Show. In diesem Sinne, macht's gut. Habt einen schönen heißen Tag. Vergesst nicht zu trinken und passt auf euch auf.

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1: Der längste Samstag des Jahres und die ganze Welt feiert zusammen. Red Bull Midsummer verbindet Berlin, New York, Tokio, Mumbai, Wien, London und Los Angeles zu einem einzigen globalen Dancefloor. 28 Stunden lang nonstop. Und wir sind natürlich mit dabei. Ich stehe hier auf dem Dach der Berliner Location, das Kalle in Neukölln. Es ist rappelvoll, die Sonne knallt uns auf den Kopf, kühle Drinks in der Hand und an den Decks steht Joplin, eine OG-Berlinerin, Producerin, DJ und vor allem Live-Act mit Vocals und Synthesizern. Perfekter Vibe hier für den Kickoff. Viel Spaß, ich bin Genie, happy Midsummer!

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8: Und wir kochen hier richtig heiß, also nicht nur, weil die Sonne knallt, sondern auch, weil Joplin hier gerade ein fantastisches Set spielt. Alles live, Vocals, Synthies, echt crazy. Passt voll zum Vibe hier am längsten Tag des Jahres. Red Bull Midsummer verbindet heute Berlin, New York, Tokio, Mumbai, Wien, London und Los Angeles zu einem einzigen, richtig riesigen Dancefloor, 28 Stunden lang nonstop. Jetzt hier für euch Joplin live aus Berlin, Köln.
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5: Am längsten Samstag des Jahres, 28 Stunden Sets nonstop und wir sind mittendrin vom Dach des Kalle in Berlin-Neukölln. Hier eröffnet gerade Joplin mit ihrem wirklich einzigartigen Set aus Live-Vocals, Synthesizern und Berliner Electronica-Vibes das ganze Spektakel. Checkt das Line-Up auf sunshine-live.de. Ich bin Jeannie, happy Midsummer.
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1: Ich bin Genie, schönen Samstag euch. Der perfekte Ort für einen heißen und sonnigen Samstag ist der eigene Garten, der Balkon oder mit der Family am See. Und dazu Sunshine Live. Das gibt's beim Red Bull Midsummer Event. Berlin, New York, Tokio, Mumbai, Wien, London und Los Angeles werden heute zu einem einzigen globalen Dancefloor. Und wir senden das Ganze live. Ich stehe hier auf dem Dach der Berlin-Location, das Kalle Neukölln. Und ich sehe sehr, sehr viele Sonnenbrillen, nur Sommeroutfits, die Eiswürfel in allen Gläsern verteilt und natürlich ein geiler DJ auf der Bühne. Eigentlich ist seine Musik tief im Haus verwurzelt. Er selber sagt aber, er wollte sich nicht auf ein Genre festlegen. Swimmingpool für euch hier an den Decks, live aus Berlin, zu euch ins Radio.

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13: Wir sind mittendrin. Die Red Bull Midsummer Party hier im Kalle Neukölln in Berlin kracht ordentlich. Und für die geilste Mucke an diesem heißen Samstag sorgt jetzt gerade Swimming Pool. Er ist ein französischer DJ und Musikproduzent, kommt aus Paris und lebt in London. Also er nimmt wirklich alles mit. Lehnt euch zurück oder macht so wie die Gäste hier auf der Dachterrasse und feiert einfach mit uns und ein paar kalten Drinks. Hier geht's weiter mit Swimming Paul und seinem Hausset.
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9: Hier geht's gut ab. Ich bin Genie und ich feiere hier mit rund 1000 Leuten in Berlin die Red Bull Midsummer Party. Das ist ein 28-Stunden-Programm, wo 7 Städte auf 3 Kontinenten zusammen feiern. Und mit der Sonne zieht das Event einmal um die Welt. Ihr könnt Teil davon sein und alles mitverfolgen. Wir senden hier live im Radio. Ich übergebe jetzt mal wieder ans Swimmingpool. Hier kommen nochmal 20 Minuten von ihm.

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1: Hi, ich bin Jenny und ich stehe hier im Kalle Neukölln in Berlin bei über 30 Grad auf der Dachterrasse. Die Stimmung ist heiß, alle tanzen in der Sonne und ich sehe auch sehr, sehr viele sommerliche Outfits. Das ist genau das, worauf wir gewartet haben. Die Red Bull Midsummer Party geht einfach mal um die ganze Welt. Und ihr habt hier bei Sunshine Live die Gelegenheit, alles mitzuverfolgen, live im Radio. Als nächstes übernimmt die Produzentin, Sängerin und DJ Mona Yim die Decks. Sie hat schon mit den ganz, ganz Großen zusammen produziert und ist echt eine richtig beeindruckende Künstlerin. Sie ist bekannt geworden für ihre genreübergreifenden Sets und da ist alles mit dabei, von House, Techno, Drum and Bass und Pop. Ja, ich würde sagen, da gehen wir rein.

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9: Das Red Bull Midsummer Event läuft und uns knallt die Sonne hier richtig ins Gesicht. Vielleicht gibt's auch den ein oder anderen Sonnenbrand, aber ich sag euch, ich würde es in Kauf nehmen, es lohnt sich, weil es so viel Spaß macht, hier in der Sonne zu dancen. Das Set von Mona Jim bringt

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8: Mona Jung versprüht hier gerade richtig gute Vibes. Hier sind rund 1000 Leute in der Kalle Neukölln in Berlin. Und in New York, Tokio, Mumbai, Wien, London und Los Angeles wird auch fleißig gefeiert heute. Die Red Bull Midsummer Party wird weltweit zu einem zusammenhängenden riesigen Dancefloor und ihr seid mittendrin. Weiter geht's hier noch mit Mona Jung. Enjoy!

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2: Hi, ich bin Jeannie und wir bei Sunshine Live sind gemeinsam mit euch Teil des Red Bull Midsummer Events. Es wird auf 3 Kontinenten und in 7 Städten gefeiert und ihr könnt alles mitverfolgen, hier im Radio und auch bei uns auf Insta. Schnappt euch einen kühlen Drink, setzt euch in den Garten oder auf euren Balkon. Hier gibt's jetzt einen DJ-Wechsel am Pult. Das super fast rising DJ-Duo Two Faced übernimmt jetzt hier. Die zwei kommen aus Neuseeland, haben sich an der Uni kennengelernt und machen jetzt alle Clubs und Festivals weltweit unsicher. Und heute, hier auch bei uns, freut euch auf einen schnellen House- und Techno-Sound. Hier ist Two Faced.

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1: Ich hoffe, ihr habt euch ein geiles Plätzchen ausgesucht, um mit Sunshine Live zusammen die Red Bull Midsummer Party zu feiern. Macht doch einfach ein Family Rave draus, mixt euch ein paar kalte Drinks und holt die Sonnenbrillen raus. Diese Party hält wirklich internationale Top-Acts bereit. Hier geht's jetzt weiter mit Two Faced, ein Duo, das hier sehr schön die Dachterrasse in Berlin abreißt. Mal sehen, ob hier gleich alles noch so

0: in Berlin.
1: Hi, ich bin Jeannie und hier in Berlin auf der Red Bull Midsummer Party. Die ganze Welt feiert gleichzeitig. Wir feiern den längsten Tag des Jahres. Jetzt gerade mit Too Faced. Ultra geile Stimmung. Hier wird Hard House, Trance, Techno und Hard Groove gezockt. Da gehen wir wieder rein. Viel Spaß.

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1: Wir feiern in Berlin die Red Bull Midsummer Party. 30 Grad auch noch auf den Abend, hier ultra warm. Und wenn ihr wissen wollt, wie das aussieht, dann checkt mal den Timetable auf Instagram. Radio Sunshine Live heißen wir da. Hier geht's jetzt weiter mit DJ Seinfeld, ein DJ und Produzent aus Schweden. Er kam mit seinem dritten Album jetzt erst raus. If This Is It heißt es. Das kam mega gut an, zu Recht. Ich würde sagen, gönnt euch.

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1: Das ist Red Bull Midsommar, eine Wahnsinnsstimmung. Und wenn jemand fragt, was ich unter Sommer verstehe, dann zeige ich auf jeden Fall ein Bild von dieser Party. Ja, Sommeroutfits, bunte Gläser, ein Dancefloor mit Pool und mit Leuten, die auch um diese Zeit da noch baden gehen können. Das ist es. Wo verbringt ihr den längsten Samstag des Jahres? Schickt mal eine WhatsApp an die 004 39 20 19 16 16. Und weiter geht's jetzt hier mit geiler Mucke.

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1: Hi, ich bin Jeannie und wir feiern mit euch die Red Bull Midsummer Party hier in Berlin. Wir sind nicht der einzige Standort. Es wird gleich auf 3 Kontinenten gefeiert und in 7 Städten. Das muss man auch erstmal auf die Beine stellen. Ich bin mir sicher, dass viele, die hier heute einschalten, den Abend noch zu einer richtig besonderen Party machen können. Ihr hört DJ Seinfeld. Die Leute lieben seinen Sound. Vorne an der Bühne ist schon alles voll und ich finde, so gehört sich das.

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